0: Ronne?
1: Ja?
0: Ach, bitte bringen Sie uns noch eine Flasche von dem Toba.
1: Ist recht.
0: Ihnen ist es doch auch recht.
1: Aber Vorsicht, aber nach ein paar Flaschen war er schon weiter.